0: näher an ihr linkes Ohr heran und anschließend ebenso nah an ihr rechtes Ohr heran.
1: Ja.